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Einen schönen Sonntagmorgen, Sonntagvormittag, einen schönen Tag wünscht Ihnen Johann Anlanger. Im Rahmen der Sendung Spiel mir eine alte Melodie darf ich Sie hier in Wien über Radio Rausch 94.0 begrüßen und auch über Ihr lokales freies Radio in Ihrer Wohnortnähe. In der nächsten knappen Stunde habe ich für Sie neben deutschsprachiger Musik auch Titel bzw. Versionen vorbereitet in Italienisch, Französisch, ja sogar ein Titel in Spanisch und in Deutsch gesungen, Lieder, die mehrheitlich 1961 veröffentlicht wurden. Heute mache ich den Anfang mit Katharina Valente. Übrigens, die werden Sie in dieser Sendung öfters hören als sonst üblich, da ich eine Vielfalt an veröffentlichten Titeln gefunden habe und ich es schade finde, sie Ihnen in dieser Sendereihe vorenthalten zu wollen. Also, Katharina Valente veröffentlichte 1961 auf der Langspielplatte Superphonics in den USA und in England. Erst 1995 dann in Deutschland als Kompaktdisc die Titel Boom und Tabu, die sie im Jahr 1961 auch als Single-Auskoppelung veröffentlichte. Begleitet wird sie von einem Studioorchester unter der Leitung von Richard Wess, der auch die Titel der Langspielplatte arrangierte. Genießen Sie nun den Stereo-Sound der Anfang 1960er Jahre.

den nächsten Sänger, kennen die reiferen Jahrgänge aus Film, Fernsehen und Schallplatte ganz gut. Bill Ramsey, er wird begleitet vom Orchester Albert Lutzkowski bei der Aufnahme Pigalle, die große Mausefalle. Für Ramseys erste Schallplatte des Jahres 1961 komponierte Heinz Gietz den Foxtrott Pigalle, die große Mausefalle. Den Text lieferte Hans Bratke, der zuletzt 1960 für Vico Toriani den Nummer 1 Text Kalkutta liegt am Ganges geschrieben hatte. Auch der Text zu Pigalle gab sich wieder gesellschaftskritisch. Diesmal enthielt er Spitzen über die aufkommende Reiselust ins Ausland. Wer auf der Welt was auf sich hält, ist da gewesen. Pigalle, so heißt die große Mausefalle mitten in Paris. Seit Anfang des 20. Jahrhunderts war Pigalle ein bekanntes Pariser Vergnügungsviertel, in dem viele Künstler zu Hause waren und das Varieté Moulin Rouge seinen Sitz hatte. Mit seinem Lied Pigalle trat Bill Ramsey dreimal in Kinofilmen auf. Als Kellner in Die Abenteuer des Grafen Bobby, April 1961, als Fiorelli in Adieu, Liebe wohl, Goodbye, August 1961 und als Sänger von Pigalle in Die Hase-Osterwald-Story, September 1961. In Deutschland wurde Pigalle von Dick Robi auf dem Billiglabel Baccarola und in Österreich von Peter Köber auf Donauland gecovert. Nicht zu verwechseln ist der Titel mit der gleichnamigen Komposition von George Almer aus den späten 1940er Jahren, die unter anderem von Paul Anka gesungen wurde.

eine weitere Aufnahme mit Katharina Valente aus der Langspielplatte Superphonics 1961 veröffentlicht, steht nun an dieser Stelle der Spielliste. Es ist dies die Komposition von Margarita Lecuona, Al Stillman und Bob Russell mit dem Titel Tabu. Die Originalaufnahme sang bereits 1934 Quartetto Machine auf einer Schellackplatte. Weitere Versionen entdeckte ich von Perez Prado und das Orchester 1957 und von Connie Francis 1961.

Vom Lied Melodie der Nacht nahm Freddie Quinn auch eine französische Version auf mit dem Titel Melodie du Soir. Der Komponist war Lothar Olias, den französischen Text schrieb Jean Agel. Dieser französische Titel erschien auf einer sogenannten Extended Play. Das ist eine Platte im 17 cm Singleformat mit meistens 4 Titeln und wurde im Dezember 1960 veröffentlicht. Einen weiteren Titel von dieser Platte hören Sie etwas später.

von Katharina Valente erschien 1961 die Langspielplatte Superphonics. Diese enthält auch den Titel Serenata, am 12. Februar 1947 komponiert von Leru Anderson. Die erste Veröffentlichung erschien 1949 mit dem Boston Pops Orchestra. Die Aufnahme mit den Komponisten Leru Anderson und his Pops Orchestra erschien 1950. Beide waren Instrumentalaufnahmen. Im Dezember 1950 erschien die erste Textversion. Der Text stammte von Mitchell Parrish. Insgesamt erschienen 115 Versionen. Eine davon, nämlich die mit Katharina Valente aus dem Jahr 1961, habe ich für Sie nun vorbereitet.

Mit dem nächsten Lied geht es beschwingt weiter. Monika und Peter, sie werden vom Orchester Rolf Anders begleitet, unterhalten sie mit dem Titel »Drei weiße Birken«, eine Komposition von Paul Lemberg mit dem Text von Peter Kegbein, erschienen im Jänner 1961. Weitere deutsche Versionen erschienen von Renate und Werner Leismann 1971 und in einem Volksmusik-Medley erschienen im Mai 2007 von Rudi Giovannini.

La Paloma ist eine Komposition des spanisch-baskischen Komponisten Sebastian de Iradier, von dem die älteste vorhandene Tonaufnahme ungefähr um 1880 entstand. Das Lied war für Freddie Quinn ein Millionenhit und wurde im Juni 1961 veröffentlicht. Den deutschen Text schrieb Helmut Kreutner.

Nun habe ich wieder einen Titel mit Catarina Valente vorbereitet. Samba di una nota erschien 1962 als Single in italienischer Sprache und ist eine Komposition von Giorgio Calabrese, Antonio Carlos Jobim und Newton Mendonça. Die Originalversion mit João Gilberto erschien 1960. Insgesamt wurden 587 Versionen veröffentlicht.

Das nächste Lied mit Freddie Quinn ist nun an der Reihe. Es ist dies der vorhin versprochene Titel in französischer Sprache. Er wurde im Dezember 1960 auf der Extended Play veröffentlicht. Weit ist der Weg war der Titel der deutschen Version. Die französische Version hat den Titel Près de mon coeur, gesungen von Freddie Quinn. Lothar Ollers war der Komponist, den französischen Text dazu schrieb Frank Gérald.

Wie schon anfangs der Sendung gesagt, sind mehrere Titel mit Katharina Valente heute zu hören. Der nächste Titel, den Sie von ihr hören werden, trägt den Titel Invitation und stammte von der Langspielplatte Superphonics. Der polnisch-US-amerikanische Komponist von Filmmusiken und Schallplatten Bronislaw Karpa und der US-amerikanische Songtexter Paul Francis Webster waren die Autoren.

Die Mödling bei Wien geborene Maria von Schmedes ist mit insgesamt 2 Titeln in dieser Spielliste vertreten. Das erste Lied von ihr hat den Titel »Es kann nicht jeden Tag die Sonne scheinen« und ist die Single-B-Seite von »Ich bin ein Veilchen, das ganz im Verborgenen blüht«. Gerd Winkler und Erich Wallner, ein Pseudonym von Erich Schäfer-Wallner, sind die Autoren. Diese Platte wurde 1961 veröffentlicht. Den zweiten Titel dieser Single hören Sie gegen Ende der Sendung.

weiteren Titel in italienischer Sprache darf ich Ihnen nun ankündigen mit Caterina Valente. Die Mello in Settembre ist eine Komposition von Augusto Alguero. Den spanischen Originaltext schrieb Santiago Guardi Moreau und der italienische Text stammte von Piero Leonardi. Es ist dies eine weitere Single-B-Seite. Die A-Seite dieser Single hat den italienischen Titel I due volti und erschien 1961 in Italien.

Es geht gleich weiter mit Bill Ramsey und den Begleitmusikern, die sich die Mockermakers nannten. Die Originalversion erschien 1960 mit Bob Assam und seinem Orchester und war die französische Version vom deutschen Titel Café Oriental. Alex Elston, das Pseudonym von Siegfried Alex Stein, er war der Komponist. Georges und André Tabé schrieben den Originaltext. Kurt Schwabach schrieb den Text der deutschen Version. Insgesamt erschienen 25 Versionen. Die erste deutsche Version erschien mit Vico Toriani und dem Cornell Trio im Dezember 1960. Die Aufnahme mit Bill Ramsey erschien 1961. Eine weitere Version erschien von Dieter Thomas Kuhn und Band 2006. Jetzt aber Bill Ramsey mit dem Lied Café Oriental.

Wieder greife ich auf die 1961 erschienene Langspielplatte Superphonics mit Katharina Valente zurück. You Stepped Out of a Dream ist eine Komposition von Nakio Herb Brown und dem Text von Gus Kahn. Die Originalversion erschien am 14. Februar 1941 von Glenn Miller und das Orchester Vocalrefrain bei Re Eberle and the Moderners. Insgesamt wurden 447 Versionen veröffentlicht. Viel Spaß mit Katharina Valente und dem Titel You Stepped Out of a Dream.

0: Freddie Quinn hat in dieser knappen Stunde seinen letzten Auftritt heute mit dem Lied »Der Hamburger Fairmaster«. Ein paar Worte zur Geschichte dieses Liedes. Das Lied ist eine Adaption des englischen Shantys »The Banks of Sacramento«. Die Melodie stammte von einem Kirchenlied, einem Minstrel-Vers. Der Refrain des Textes aus der englischen Ballade 10,000 Miles Away«. Es handelt sich um einen Kapistan-Shanty, auch Gangspiel-Shanty, der von der Besatzung während der Arbeit an einem solchen Spiel gesungen wurde. Das Lied wurde durch das Liederbuch Knurrhahn aus dem Jahr 1932, einer Sammlung deutscher und englischer Seemannslieder, bekannt. Zudem wurde es in studentische Kommersbücher, beispielsweise im Wingolf des Wingolfbundes und in den Liedschatz der Jugendbewegung aufgenommen. Danach erschien es auch in zahlreichen Liederbüchern sowie auf etlichen Alben. Neben Freddie Quinn erschienen weitere Versionen, darunter auch eine mit Ronnie.
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Die Originalversion des nächsten Liedes wurde 1956 von Rex Harrison veröffentlicht. Im Laufe der Zeit entstanden 471 Versionen. Darunter auch die Version mit Katharina Valente und der Aufnahme I've Grown Accustomed to His Face. Ich habe mich an ihr Gesicht gewöhnt, ist ein Lied aus dem Musical My Fair Lady von 1956 mit Musik von Frederick Loewe und Texten von Alan J. Lerner. Ursprünglich wurde es von Rex Harrison als Professor Henry Higgins aufgeführt, der es auch in der Filmversion von 1964 spielte. Sie hören aus dem Album Superphonics von Katharina Valente das Lied I've Grown Accustomed to His Face.

Die versprochene A-Seite von Maria Verschmedes ist nun an der Reihe. Sie hat den Titel »Ich bin ein Veilchen, das Ganze im Verborgenen blüht« 1961 veröffentlicht. Hans Erisen, ein Pseudonym von Erich Schäfer-Wallner und Anne Heston, sind die Autoren.

0: Vor dem Ende der Sendung gibt es noch einen Hinweis. 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Nun komme ich zur letzten Platte in dieser Sendung. Das letzte Lied in dieser Sendung veröffentlichte Katharina Valente am 18. Mai 1961. Die Originalversion erschien bereits 1937 von Emilio Levi und Trio Lescano mit dem Orchestra Cetra, dirigiert von Pippo Pazzizza, im realen Leben Giuseppe Pazzizza. Non dimenticar le mie parole, vergessen Sie nicht meine Worte, ist ein Lied, das von Giovanni Danzi komponiert wurde, mit dem Text von Alfredo Bracci und damals großen Erfolg hatte und in den folgenden Jahren in zahlreichen Versionen verschiedener Künstler fortgesetzt wurde. 66 Versionen erschienen, darunter 1961 die Version des Liedes Non dimenticar le mie parole mit Katharina Valente. Damit verabschiede ich mich bis zum nächsten Sonntag, wenn es wieder heißt, spiel mir eine alte Melodie, hier bei Radio Rausch 94.0. Eine schöne Zeit bis dahin.
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0: Kollaborationsprojekte zwischen Deutschland bzw. Europa und Afrika. Und das Ganze besteht aus einem Team. Wir sind insgesamt bis zu 40 Freiwillige, die dort mitarbeiten, und auch einem festen Team. Und wir entwickeln eben den Bereich Diaspora Engagement weiter, um das ganze Thema zu institutionalisieren und gängigere Strukturen für die Zusammenarbeit mit Diaspora-Organisationen zu ermöglichen.
1: Es begann als wir 500 Leute suchten und alle damit Erfahrungen begonnen haben.
0: Genau, also was unser Ziel war mit dem ersten Pitch, war zu sagen, lass uns das Ganze groß machen, lass uns eine große Bühne kreieren, lass uns 500 Leute einladen, die teilhaben können als Gäste, und wirklich einen Wirbel machen sozusagen, damit das Ganze nicht einfach nur innerhalb der Community bleibt, sondern sich wirklich groß und weit erstreckt. Und damit waren wir auch schon in Österreich in unserer Pre-Week zusammen. Wir hatten verschiedene Gründer aus verschiedensten Feldern auf unserer Bühne, konnten über 60.000 Euro Preisgeld ausschütten in den vergangenen Jahren und machen dieses Jahr tatsächlich einen neuen Idea-Pitch im September.
1: Und da habt ihr berichtet, gab es Erfolg?
0: Es ist auf jeden Fall für uns so erfolgreich, dass wir dieses Jahr ein zweitägiges Event machen, weil wir so viel Programm haben, so viele Themen, die wir abdecken wollen, dass es nicht länger in einen Tag sozusagen passt, und wir das Ganze auf zwei Tage machen, eine Konferenz mit verschiedenen Themen und dann am zweiten Tag das große Pitch-Finale.
1: Woher habt ihr das Budget gehabt, um zu beginnen?
0: Wir haben unterschiedliche Finanzierungsquellen, sowohl mit der Zusammenarbeit mit dem privaten Sektor als auch mit dem öffentlichen Sektor, und versuchen, unsere Einnahmequellen zu mischen.
1: Vielen Dank.
0: Gerne.

Sie hören das Reisemagazin von Radio Afrika International und dazu begrüßt Sie wie immer Michael Smirz. Heute möchte ich Sie auf eine Insel im Indischen Ozean entführen, allerdings nicht auf die ganz große Madagaskar, ihr werden wir uns in einer der nächsten Sendungen widmen, sondern eine noch nicht ganz so bekannte, aber eine, die als Reiseziel bei uns Europäern immer beliebter wird. Begleiten Sie mich wieder auf einen Kurzbesuch eines afrikanischen Landes und seien Sie heute mit mir zu Gast in Mauritius.

Mauritius gilt neben den Seychellen als das Touristenparadies unter den afrikanischen Inseln, das alle Klischees von tropisch verklärten Bilderbuchstränden mit in sanft warmen, Brisen wiegenden Palmen vor dem Azur des Indischen Ozeans bestätigt. Doch das Bild stimmt nur begrenzt. Die Mauritius-Orkane während der Regenzeit können recht ungemütlich werden und richten auf der Insel immer wieder erhebliche Zerstörungen an. Die Strände säumen oftmals nur Aufforstungen der wenig exotisch wirkenden Casuarina-Bäume und die Monotonie endloser Zuckerrohrplantagen mit den ärmlichen Hütten der Mitarbeiter sowie die Provisorien langgestreckter Straßendörfer trüben den tropischen Traum. Zu Unrecht, denn die Insel hat viele verborgene Reize und was den Touristen stören mag, sind nur die heute noch nicht geheilten Narben kolonialer Ausbeutung.

Mauritius liegt im Indischen Ozean, östlich von Madagaskar und ca. 3000 Kilometer südöstlich des afrikanischen Kontinents. Von der Küste steigen weite, fruchtbare Ebenen auf, auf denen Zuckerrohr, Bananen und Tee angebaut werden. 500 Kilometer östlich liegt die Insel Rodrigues und im Nordosten befinden sich die Karadagos-Karajos-Bänke und 900 Kilometer nördlich die Insel Agalega. Mit einer Fläche von knapp 1900 Quadratkilometern ist es ein recht kleines Eiland, das mit dem Mont Piton als höchstem Punkt auch nur 828 Meter aus dem Meer ragt. Die Insel ist vulkanischen Ursprungs. Entlang der buchtenreichen Küste findet man zahlreiche Korallenriffe, die zum Tauchen und Schnorcheln einladen. Das subtropische Klima der Insel hat keine Jahreszeiten im eigentlichen Sinn, sondern nur einen Wechsel von Regen- und Trockenzeit. Die Regenzeit dauert von November bis April und zwischen September und Mai kommt es häufig zu tropischen Wirbelstürmen, den sogenannten Mauritius-Orkanen.

Der dichte Wald, der Mauritius einst bedeckte, ist weitgehend abgeholzt, wobei auch der Tierbestand drastisch zurückgegangen ist. Zu ihm gehören einige endemische, also nur hier vorkommende Arten, wie zum Beispiel der Borstenigel und eine Fruchtfledermausart. Auf Mauritius war auch der Dodo beheimatet, eine heute ausgestorbene Art eines Riesenvogels. Den haben aber schon die ersten portugiesischen Siedler auf dem Gewissen. Die Bevölkerung, auf Mauritius leben heute ca. 1,2 Millionen Einwohner, ist aufgrund ethnischer, sprachlicher und religiöser Verschiedenheiten sehr heterogen zusammengesetzt. Sie besteht zu rund zwei Dritteln aus Indern, ferner Europäern, Mulatten, Schwarzafrikanern und Chinesen. Etwa die Hälfte der Bevölkerung sind Hindus, ein Viertel Katholiken, der Rest hauptsächlich Muslime. Die offizielle Amtssprache ist Englisch, aber aufgrund der vielen verschiedenen Kulturen spricht man auch Mauritianisch, das ist eine Art Französisch-Kreolisch, indische Sprachen, Chinesisch sowie Französisch als Bildungssprache.

Auf 70% der landwirtschaftlich nutzbaren Fläche wird Zucker angebaut. Weitere landwirtschaftliche Exportgüter sind Tabak und Tee. In den letzten Jahren gewinnt jedoch auch der Tourismus immer mehr an Bedeutung und ist bereits jetzt schon ein wichtiger weiterer Devisenbringer. Die ehemals britische Kolonie ist seit 1968 unabhängig und hat heute ein demokratisches Parlament, dem 70 Abgeordnete angehören, mit einem Präsidenten als Staatsoberhaupt und einem Regierungschef.

Die bis dahin unbewohnte Insel wurde 1510 von Portugiesen entdeckt und obwohl deren erste Siedler nie wirklich Fuß fassten, haben sie doch beträchtlichen Schaden an der einst üppigen Flora und Fauna der Insel hinterlassen. Die Ebenholzwälder wurden geplündert und die mitgebrachten und später freigelassenen Haustiere haben den ursprünglichen Tierbestand weitgehend verdrängt. Und einige, wie der berühmte Dodo, sind, wie erwähnt, sogar gänzlich ausgestorben. Nur wenige Überreste zeitgenössischer Abbildungen und Schilderungen geben eine Ahnung von der Gestalt dieses rätselhaften Vogels, der gerade seines ungewöhnlichen Aussehens wegen stets fasziniert und Interesse erweckt hat, sodass über ihn viel fantasiert und geschrieben wurde. Dass der Dodo nie ganz vergessen ging, verdankt er dem auflagenstärksten Kinderbuch aller Zeiten, Alice im Wunderland, erschienen 1865 in London. Der Autor Lewis Carroll und sein Illustrator John Tenniel verschafften dem Dodo einen Platz in der Weltliteratur. Der Erfolg des Buches verhalf dem Dodo vor allem in der angelsächsischen Welt zu uneingeschränkter Popularität, die bis heute anhält. Maler, Musiker und Poeten wenden sich dem Dodo und seinem Schicksal zu, er erscheint auf Bildschirm und Leinwand und wird in jeder Form vermarktet. Der seltsame Vogel von Mauritius liegt voll im Trend und läuft den Dinosauriern mitunter sogar den Rang ab. Mauritius war dann später zuerst niederländische, dann französische und ab 1814 britische Kronkolonie. Daraufhin setzte im 19. Jahrhundert eine Einwanderungswelle aus Indien ein. 1958 begann England Mauritius auf die Unabhängigkeit vorzubereiten, die, wie bereits erwähnt, am 12.03.1968 schließlich gewährt wurde.

Und nun ein paar Worte zu den Sehenswürdigkeiten auf Mauritius. In der Hauptstadt Port Louis sind besonders die unterschiedlichen Baustile der verschiedenen Stadtviertel interessant. Sehenswert sind unter anderem verschiedene schöne französische Kolonialgebäude wie das Stadttheater aus dem 18. Jahrhundert sowie die Chumash-Moschee und die chinesische Pagode. Den besten Blick über die Stadt und den Hafen bietet die Zitadelle Fort Adelaide. Curepipe ist die größte Stadt im Inneren der Insel mit guten Geschäften und Restaurants. Oberhalb der Stadt erhebt sich ein erloschener Krater, der 85 Meter tief und über 180 Meter breit ist und von dessen Rand aus man einen herrlichen Rundblick über die Insel hat. Pamplemousse, ein botanischer Garten im Norden der Insel, ist bekannt für seine weitläufigen Anlagen und die Vielfalt exotischer Pflanzen. Über 100 Jahre alte Schildkröten sind hier ebenfalls zu Hause. Bei Rochester Falls gibt es einen erfrischenden Wasserfall. In der Nähe von Sulac tost das Wasser über eindrucksvolle Felsformationen, die durch rasch abgekühlte Lava gebildet wurden. Die Straße zum Wasserfall führt durch eine Zuckerrohrplantage, die man ebenfalls besichtigen kann. Plaine Champagne, der höchste Punkt des Zentralplateaus, etwa auf einer Höhe von 740 Metern, eröffnet eine ausgezeichnete Aussicht auf die Riviera Noir Berge und das Meer. Vogelfreunde können hier einheimische Vogelarten beobachten. Eine gewundene Straße führt vom Dorf Casnoyal aus nach Charamel, bunte Erde, einem Hügel mit unterschiedlich gefärbten Erdschichten. Aus den Sümpfen des Urwaldes entsteht dort ein Fluss, der sich in einen atemberaubenden Wasserfall verwandelt. Der ca. 50 Hektar große Casella-Vogelpark liegt im Gebiet des Riviera Noir. Hier leben mindestens 140 verschiedene Vogelarten aus allen 5 Erdteilen. In der Nähe von Riviera des Orgilles liegt der Lavanil-Krokodilpark, wo aus Madagaskar eingeführte Nilkrokodile gezüchtet werden. Der große Naturpark bietet Gelegenheit für schöne Spaziergänge durch einen Wald mit vielen Süßwasserquellen. Es gibt hier auch einen kleinen Tiergarten mit einheimischen Wildtieren.

Natürlich gibt es auf Mauritius auch jede Menge wunderschöner Badestrände, dafür ist diese Insel ja schließlich auch bekannt. Sie hier alle im Einzelnen aufzuzählen, dazu fehlt uns leider die Zeit. Jeder von ihnen hat seinen eigenen typischen Reiz und bietet unterschiedlichste Möglichkeiten, vom Wellenreiten und Tennisspielen bis Tauchen und einfach nur Sonnenbaden. Gehen Sie selbst auf Entdeckungsreise oder lassen Sie sich vor Ort von Inselkundigen beraten und Sie werden Ihren ganz persönlichen Traumstrand finden.

Mauritius besitzt ein dichtes, überwiegend asphaltiertes Straßennetz, das im Allgemeinen in einem recht guten Zustand ist. Es gibt zahlreiche Autovermieter auf der Insel, ein Preisvergleich lohnt sich daher allemal. Und Vorsicht, es herrscht Linksverkehr. Der internationale Flughafen liegt im Südosten der Insel. Angehörige aus Staaten der Europäischen Union benötigen für die Einreise nach Mauritius einen Reisepass, der für mindestens weitere 6 Monate gültig sein muss. Das nötige Visum für eine Dauer von bis zu 3 Monaten Gültigkeit bekommt man bei der Einreise am Flughafen. Einzige Voraussetzung dafür, man hat ein gültiges Rückflugticket vorzuweisen. Die Insel hat eine große Auswahl an Hotels, Pensionen und Strandbungalows. Die Versorgungslage ist generell gut. Für die Zeit von Juni bis September und während der Weihnachtszeit ist Vorausbuchung allerdings empfohlen. Von November bis April können Wirbelstürme auftreten. Falls Sie planen sollten, während dieser Monate ein Ferienhaus zu mieten, sollten Sie vorsichtshalber darauf achten, dass ausreichend Mineralwasser in Flaschen, Kerzen, Batterien, Radio, Fackeln, Gasflaschen und ausreichend Lebensmittelkonserven vorhanden sind. Die medizinische Versorgungslage auf Mauritius ist generell gut und auch das Malaria-Risiko ist gering. Vorsicht, sprich Prophylaxe, ist aber nie verkehrt. Das gilt natürlich wie immer auch, was Durchfallerkrankungen betrifft.

Am Schluss der heutigen Sendung möchte ich noch der Bitte eines Zuhörers nachkommen. Ein Michael aus Wien bittet mich um die Verlesung folgenden Grußes. Liebe Sabine, wo auch immer du gerade durch die Weltgeschichte düst, ich hoffe, dass du schaffst, was du dir vorgenommen hast.

In nur 15 Minuten ein Land von geradezu atemberaubender Schönheit und Vielfalt angemessen vorstellen zu wollen, ist an sich schon ein fast vermessenes Unternehmen. Wenn es dann so wie unser heutiges Ziel von der Fläche der Frankreichs entspricht, gilt das umso mehr. Wir werden ihr also sicher auch in einer der nächsten Sendungen einen weiteren Besuch abstatten, der viertgrößten Insel der Welt, Madagaskar. Zu einer weiteren Ausgabe unseres Reisemagazins begrüßt Sie Michael

Madagaskar liegt im Indischen Ozean und ist durch die Straße von Mosambik vom afrikanischen Festland getrennt. Einige kleinere Inseln gehören ebenfalls zum Staatsgebiet. Die zentrale Bergkette bedeckt über die Hälfte der Hauptinsel und bedingt die ausgeprägten ethnischen, klimatischen und landschaftlichen Unterschiede von West- und Ostküste. Die Westküste war früher mit trockenem Laubwald bedeckt und besteht heute fast nur noch aus Savanne. Die Halbwüste an der südlichen Inselspitze ist mit großen Wäldern kaktusähnlicher Pflanzen bewachsen. Der tropische Regenwald, der früher große Teile der Insel einnahm, ist heute auf 15% geschrumpft und nur noch im Osten und Nordwesten zu finden. Auf dem Hochland breitet sich eine lockere Baumsavanne aus, die in südwestlicher Richtung zur Dornsavanne wird, in westlicher Richtung zur Trockensavanne. An der Küste hingegen wachsen an vielen Stellen Mangroven. Insgesamt findet man mehr als 10.000 Pflanzenarten auf Madagaskar, alleine 1.000 verschiedene Arten von Orchideen, die man besonders in den feuchten Wäldern der madagassischen Ostküste findet. Genauso eigentümlich und einzigartig ist die Tierwelt auf Madagaskar. Viele Arten sind hier und nur hier heimisch. Die wohl bekanntesten sind die Lemuren, Halbaffen, von denen alleine es hier 10 verschiedene Arten gibt. Madagaskar hat unterschiedliche Klimazonen. An der Küste ist das Klima meist heiß und feucht, während es im Hochland gemäßigter und trockener ist. Man unterscheidet zwei ausgeprägte Jahreszeiten, die Regenzeit zwischen Jänner und März und die Trockenzeit von April bis Oktober. Der Süden ist sehr trocken, Regen fällt hier nur sehr selten. Das dort herrschende Klima ist angenehm und kann vielleicht mit dem an der Côte d'Azur verglichen werden. Das Hochland mit einer durchschnittlichen Höhenlage von 1400 Metern hat ebenfalls ein recht angenehmes Klima mit durchschnittlichen Temperaturen von 20 Grad Celsius. Im Sommer, von Oktober bis April, steigen die Temperaturen kaum über 30 Grad mit nur gelegentlichen Regenfällen. Der Winter ist trocken und kühl, da können dann die Temperaturen doch bis auf 5 Grad Celsius fallen.

ersten Siedler auf Madagaskar waren Indonesier. Ab dem 9. Jahrhundert kamen dann auch Araber und Schwarzafrikaner auf die Insel. Der erste Europäer auf Madagaskar war der Portugiese Diego Dias im Jahre 1500. Und in der Folge versuchten sowohl die Portugiesen als auch die Holländer, Engländer und Franzosen, die Insel für sich zu erobern. Doch sie scheiterten am massiven Widerstand der Bewohner Madagaskars. Zwischen dem 16. und 18. Jahrhundert gründeten diese mehrere Königreiche in verschiedenen Teilen der Insel und Ende des 18. Jahrhunderts gelang es den Mariner, alle Gruppen unter ihrem König zu vereinen. Zunächst öffnete man sich 1810 bis 1830 doch europäischen Einflüssen. Später vertrieben die Madagassen viele Europäer, die sich inzwischen auf der Insel angesiedelt hatten, aber wieder. Madagaskar wurde erst 1885 ein französisches Protektorat und 1896 französische Kolonie. 1958 dann eine autonome Republik innerhalb der französischen Gemeinschaft und 1960 doch endgültig unabhängig. Seit 1975 heißt die Insel Demokratische Republik Madagaskar. Heute leben etwa 14 Millionen Menschen auf Madagaskar. Es ist nach wie vor die Landwirtschaft, die am meisten zum Lebensunterhalt der Bevölkerung beiträgt. Mit dem Export von Kaffee, Vanille, Pfeffer, Gewürznelken und Fischprodukten werden etwa 4/5 des Exports bestritten. Doch der Boden ist auch reich an Rohstoffen und es gibt ebenso Anlass zur Hoffnung für eine positive Entwicklung wie der sich zaghaft entwickelnde Tourismus. Es wird hauptsächlich Madagassisch in unterschiedlichen Dialekten gesprochen, sowie Französisch. Englisch hingegen wird kaum verstanden. Die Madagassen haben eine dem Christentum recht ähnliche Religion, ihr Schöpfergott jedoch heißt Zahani. In dieser Hinsicht interessant ist auch der Ahnenkult, der hier betrieben wird. Wie sehr die Einwohner Madagaskars ihre Ahnen verehren, kann man auf zahlreichen Friedhöfen erkennen. Für ein angemessenes Grabmal wird oft das letzte Geld ausgegeben. Es gibt auf der Insel viele hervorragende Schnitzkünstler, die sich fast ausschließlich damit beschäftigen, Grabmale zu verzieren und mit Figuren auszuschmücken. So kann man auf manchen Grabstätten, wie etwa den Mahafali-Gräbern in der Nähe von Toliari im Südwesten der Insel, geschnitzte Pfähle als Grabzeichen finden. Zum Totenkult gehört auch, dass die Bestatteten an einem von Astrologen festgelegten Datum exhumiert werden, um dann, nachdem man sie zeremoniell gewaschen hat, nochmals bestattet zu werden.

Und nun einige Worte zu den einzelnen Landesteilen. Im zentralen Hochland liegt nicht nur die heutige Hauptstadt des Landes, sondern auch Ambohimanga, die als Geburtsort des Staates Madagaskars gilt und etwa 20 Kilometer von Antananarivo entfernt liegt. Die Stadt ist von Wäldern umgeben und auch als blaue oder verbotene Stadt bekannt. Auch hier gibt es einen königlichen Palast. Die Zitadelle war einmal eine bedeutende Marinierfestung. Teile des Gebäudes sind so weit erhalten geblieben, dass sie bis heute für Zeremonien benutzt werden. Das Haupttor beispielsweise besteht aus einer Steinscheibe, die nur von 40 Männern bewegt werden kann. Sonntags finden hier rituelle Ahnenverehrungen statt. Amphefi, 90 Kilometer von der Hauptstadt entfernt, ist ein vulkanisches Gebiet mit Wasserfällen, einem Vulkansee und Geysiren. Perene, auch Antasibe, liegt 140 Kilometer von Antananarivo entfernt, ist ein Naturschutzgebiet und die Heimat des Indri, dem größten und übrigens schwanzlosen aller Lemuren, sowie vieler Orchideenarten.

Im kargen Süden fallen vor allem die vielen seltsamen affenbrotbaumartigen Pflanzen auf. Die Provinzhauptstadt Fiana Rantosa ist ein guter Ausgangspunkt, um das südliche Hochland zu erforschen. Der sehenswerte Isalo-Nationalpark liegt auf einer Sandsteinbergkette und ist per Fahrzeug mit Allradantrieb oder zu Fuß mit einem Führer erreichbar. Taolanaro, vormals Fort-Dauphin, liegt an der Südostspitze der Insel und war die erste französische Siedlung auf Madagaskar. Teile der Festung aus dem 17. Jahrhundert sind noch zu sehen. Der Westen Madagaskars war einst mit üppigem Laubwald bewachsen, besteht aber heute überwiegend aus Savanne. Dieser Landesteil ist nur spärlich bevölkert. Toliara ist die Provinzhauptstadt der Südwestküste mit herrlichen Stränden, die glänzende Gelegenheit zum Tauchen, Fischen, Segeln und auch anderen Wassersportarten bieten.

Der üppig grüne Norden des Landes wird von zwei großen Bergen überragt. Mit 2880 Metern, der höchste Berg der Insel, ist der Zarantanana wegen seiner Riesenfahne und Flechten, besonders im höher gelegenen Regenwald, einen Besuch wert. Mahajanga ist die Provinzhauptstadt an der Mündung des größten Flusses von Madagaskar, dem Betsiboka. Die Straße zur Stadt ist nur zwischen Juli und Oktober befahrbar. Von hier kann man mit Booten nach Nosy Be und anderen Inseln fahren. Die interessantesten Höhlen der Insel liegen in der Nähe von Anchohibe, 90 Kilometer im Landesinneren, und bei Ankara Fantika befindet sich ein Naturschutzgebiet.

Der kosmopolitische Küstenhafen Antsiranana, früher Diego Suarez, an der nördlichsten Inselspitze, liegt an einem schönen Golf. Oberhalb der Stadt entfaltet sich eine herrliche Landschaft mit Seen, Wasserfällen, Höhlen und einem Regenwald. Boote fahren auch von hier zur Insel Nosy Be. Die Provinzhauptstadt Toamasina liegt an der Ostküste und hat den größten Hafen des Landes. Sie liegt 8 Autostunden von Antananarivo entfernt. 11 Kilometer nördlich der Stadt liegen die Ivolina Gartenanlagen mit zahlreichen Pflanzen und Tierarten. Die vorgelagerte Insel Nosy Be ist Madagaskars wichtigstes Urlaubsgebiet. Sie wird von einer Zahl kleineren Inseln umgeben, liegt vor der Westküste und ist von der Hauptstadt aus bequem in einer Flugstunde zu erreichen. Ihre größte Stadt ist Andoani, Hellville. Ganz in der Nähe findet man die Ruinen eines indischen Dorfes aus dem 17. Jahrhundert.

Wegen der großen klimatischen Unterschiede in den einzelnen Regionen ist es schwer, eine ideale Reisezeit anzugeben. Doch grob lässt sich Folgendes empfehlen. Für das Hochland Frühjahr und Herbst, für die Ostküste Juli bis November, die Westküste Juli bis September. Der Süden ist das ganze Jahr über angenehm zu bereisen. Egal wann Sie nach Madagaskar kommen, man sollte immer leichte, atmungsaktive Sommerkleidung mitnehmen. Für die kühlere Zeit und für den Aufenthalt im Hochland sind außerdem noch leichtere Wollsachen und Übergangskleidung angeraten. Das gleiche gilt für Regenschutz und gute Sonnenbrillen mit UV-Filter sind absolut empfohlen. Auch sollte eine leichte Kopfbedeckung aus Sonnenschutz nicht fehlen. Bei Einreise direkt aus Europa gibt es zurzeit keine vorgeschriebenen Impfungen, nur wenn Sie gerade aus Infektionsgebieten kommen, dann die für Gelbfieber. Eine vorsorgliche Hepatitis A und eine Typhusimpfung werden jedoch empfohlen. Malaria-Risiko besteht unterhalb von 1200 Metern ganzjährig im gesamten Land. In Gebieten oberhalb 1200 Metern, zum Beispiel der Hauptstadt Antananarivo, besteht ein Übertragungsrisiko hauptsächlich in den Monaten November bis April. Erhöhtes Übertragungsrisiko ist in küstennahen Gebieten im Osten und Nordosten der Insel gegeben. Geringeres Risiko besteht in den Stadtgebieten.

Der Großteil Madagaskars ist per Flugzeug erreichbar. Ausnahme sind einige Städte des mittleren Hochlandes. Air Madagaskar fliegt 51 Städte und Regionen auf der Insel an und bietet den sogenannten Air Tourist Pass an, der beliebig viele Coupons innerhalb eines begrenzten Zeitraumes bietet. Das Bahnnetz ist noch nicht sehr dicht. Es gibt Passagierzüge auf zwei Hauptrouten von der Ostküste über die Hauptstadt Antananarivo an die Westküste. Es ist geplant, die nördliche Strecke auszubauen. Während die Südstrecke bereits heute für Eisenbahnfans vielleicht deshalb interessant ist, weil sie auf teilweise abenteuerlichen Wegen durch dichten Regenwald führt. Auf allen Strecken verkehren täglich höchstens ein oder zwei Züge. Nur etwa 3500 Kilometer des Straßennetzes sind geteert und viele dieser Straßen sind in schlechtem Zustand. Die Mehrzahl allerdings besteht aus unbefestigten Wegen, von denen viele während der Regenzeit von November bis April auch unbefahrbar sind.

Und damit sind wir leider auch heute beinahe wieder am Ende der Sendung angelangt. Sie wissen, falls Sie Fragen oder Anregungen zu dieser oder einer unserer anderen Sendungen haben, Sie können uns ganz leicht im Internet unter www.radioafrika.net kontaktieren. Unter derselben Adresse können Sie unsere Sendungen auch aus dem Internet direkt empfangen. Nächste Woche lade ich Sie ein zu einem Kurzbesuch in ein anderes, sehr interessantes Land, das aber aufgrund seiner momentanen politischen Lage alles andere als ein Tourismusland ist: Angola. Bis dahin eine schöne Zeit und ich freue mich schon auf ein Wiederhören in genau einer Woche zur selben Zeit, dann wenn es wieder heißt.

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1: Willkommen beim Super Science Me Science Fiction Book Club. Wir lesen heute Wiederverwertung von Joel Rosenberg.

0: Small Suki and the Big Trouble Band. Mit dem starten wir in den heutigen Science Fiction Book Club. Das ist ein Song, der auf der Safe Radio Orange Compilation drauf ist. 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So, jetzt aber zu ich weiß nicht, ob erfreulicheren Dingen inhaltlich, aber auf jeden Fall einer erfreulichen Lektüre, nämlich lesen wir heute Joel Rosenbergs Kurzgeschichte Wiederverwertung. Und bei mir im Studio ist Carola. Hi.
1: Hallo, ich freue mich, hier zu sein.
0: Genau, bevor wir gleich in die Kurzgeschichte reinstarten und vielleicht vorher noch einen kurzen Einblick geben in den Kontext der Kurzgeschichte. Wir lesen dieses Jahr im Science Fiction Book Club ja Kurzgeschichten, die sozusagen frei zugänglich sind, in dem Sinn, dass man sie hier zum Beispiel in einer Kurzgeschichtensammlung nachlesen kann, die man frei im Internet zur Verfügung gestellt bekommt als PDF. Das ist auch hier der Fall und warum das so ist und in welchem Rahmen die erschienen ist, können wir vielleicht gleich besprechen. Vorweg wollen wir aber schicken, dass ihr uns gerne im Studio auch anrufen könnt. Und ich gebe gleich schon mal die Nummer durch. Das ist +431 319 099933. Mit +431 seid ihr in Wien und mit 319 099933 seid ihr im Live-Radiostudio von Radio Orange. Carola, magst du vielleicht schon so ein paar Hints geben, so ein paar Stichworte geben, worum es heute anlässlich sozusagen von Wiederverwertung von der Kurzgeschichte denn so gehen könnte?
1: Ja, also einige Stichworte sind auf jeden Fall die Zukunft der Arbeit, Fragen nach Moral in diesem Kontext, aber auch grundsätzlich in unserer Gesellschaft. Es geht auch um den Körper, der zur Ware wird. Ich sehe auch einige Parallelen zu industriellem Fleischkonsum, Herstellung von Produkten. Ja, und vielleicht auch ganz allgemein die Frage, wie gehen wir mit Maschinen, künstlicher Intelligenz um in Zukunft?
0: Ja, absolut. Große Themen. Und je nachdem, was euch interessiert, ruft uns an und wir sprechen über große Themen anhand von einer Kurzgeschichte, anhand von Science Fiction, und das ist eigentlich auch was diese Anthologie, also diese Kurzgeschichtensammlung so ein Stück weit machen möchte. Das ist erschienen, du hast gleich als erstes gesagt, die Zukunft der Arbeit, genau, das ist auch der Titel dieser Kurzgeschichtensammlung, die heißt nämlich Future Work, die Arbeit von übermorgen, 15 Kurzgeschichten aus der Zukunft. Das ist 2021 erschienen. Ich habe es hier auf Papier, aber wie gesagt, kann man auch, das ist im als PDF sozusagen frei nachzulesen, herausgegeben von Lars Schmeink und Ralf H. Schneider. Und das war ein Projekt, und darum ist das auch sozusagen auffindbar, das war ein Projekt, das durch öffentliche Gelder, nämlich unter anderem vom Bundesministerium für Bildung in Deutschland unterstützt wurde, so ein Zukunftsforschung-Futuristik-Projekt, das hieß eben auch Future Work, und da haben die eigentlich genau das ausgenutzt sozusagen an der Science Fiction, dass die Science Fiction halt niemals so abstrakt ist, weil was schon abstrakt ist, es steht auch schon so im Titel, Szenarien aus der Zukunft, die sind ja oft abstrakt, aber in der Science Fiction wird es dann irgendwie plastisch, man verfolgt Charaktere und so weiter, das heißt, da wird es dann diese großen Themen, genau, angreifbar.
1: Und Julia, du hast ja auch eine Einleitung geschrieben in dieser Anthologie.
0: Ich bin befangen.
1: Aber das war auch sehr spannend, weil da hast du dich auch ein bisschen so mit der Geschichte von ja, Science Fiction im Allgemeinen, aber auch Szenarios, bei denen es um diese Themenwelten geht, auseinandergesetzt.
0: Ja, die, ich habe so über das Verhältnis von Science Fiction und Zukunftsforschung geforscht und nachgedacht. Und darum wurde ich dann gebeten, diese Einladung eingeladen, diese Einleitung zu schreiben. Und ich habe mich eigentlich beschäftigt mit Projekten, die genau das machen. Also die sagen, okay, wir haben hier Szenarios und dann beauftragen wir auf Basis dieses Szenarios zum Beispiel Science-Fiction-Autorinnen und die schreiben dann Kurzgeschichten auf Basis dieses Szenarios. Und ich habe mich halt gefragt, warum macht man das? Also diese Szenarios sind ja auch schon narrativ im Sinne von, dass sie auch schon durch Sprache so eine Situation erzählen. Es sind jetzt noch keine Geschichten so in unserem Sinn.
1: Aber sie geben einen Handlungsrahmen schon vor.
0: Sie geben eigentlich einen Handlungsrahmen vor. Man kann das schon, also es ist narrativ, sagt man halt im Sinne von, es ist erzählt. Da stehen da jetzt nicht nur Eckdaten und Zahlen dort, sondern es ist so eine kurze Situationsbeschreibung von einer möglichen Situation in der Zukunft. Und warum braucht es dann die Kurzgeschichte? Also wozu braucht es sozusagen die Kunst? Weil es wird halt sehr oft gesagt, ja, eben diese Plastizität, also dieses, man kann in eine Welt eintauchen und sich da aufhalten und Sachen erleben aus unterschiedlichen Perspektiven. Das ist was sehr oft genannt wird und das ist sicherlich auch der Hauptaspekt davon. Aber ich habe mir dann schon gedacht, also wenn man Science Fiction nicht nur so nimmt als eine weitere Art des Gebrauchstexts, so hier ist dieses Szenario, das ist ein Gebrauchstext, das ist jetzt noch keine Kunst und hier ist dann die Science Fiction, die dieses Szenario so ein bisschen ausstaffiert, da bin ich so ein bisschen unzufrieden mit diesem Verständnis und das haben ja die meisten Leute, die da auch arbeiten, gar nicht so, sondern die wollen ja irgendwie was Künstlerisches, aber sehr oft wird es dann so erklärt mit, ah ja, die tun dann so mehrere Perspektiven dazu und und das ist so, naja, es ist schon mehr. Also was macht die Kunstform da irgendwie? Ja. Das hat mich interessiert so.
1: Ja.
0: Und zum Beispiel, genau, du hast schon gesagt, ich habe so mit Geschichte der Arbeit oder der Geschichte der Philosophie, Geschichte der Science Fiction über die Arbeit und es sind halt sehr philosophische Überlegungen oft auch drin und ich habe da halt auch so begonnen mit Karel Čapek und diesem... Eigentlich ist es ja ein Theaterstück.
1: Mhm. Ja, genau. Da kommt ja auch der Ursprung des Wortes Roboter her.
0: Genau. Drum ist es halt so.
1: Aus diesem Theaterstück von Karel Čapek. Ich glaube, es ist 1933.
0: Genau, es ist
1: entstanden.
0: Früh.
1: Und auf Tschechisch heißt Robot ja arbeiten.
0: Ja. Genau, der hat das so. Also das R.U.R. Rossum's Universal Robots. Es ist sogar aus 1920.
1: 1920 Aha. sogar.
0: Also es gab dann so verschiedene so legendäre Aufführungen, glaube ich, dann später. Aber der Text ist
1: vielleicht ist die Übersetzung dann erst später.
0: Das kann sein, ja. Und Karel Čapek, und das ist, glaube ich, wird uns heute auch begleiten, denkt in diesem Stück eigentlich so durch, was passiert, wenn Arbeitskraft unter Anführungszeichen ersetzt wird durch, in dem Fall sind es so menschenähnliche Maschinen, also was wir heute so als Androiden und so weiter bezeichnen, also Roboter. In unserer Kurzgeschichte, die wir heute lesen, sind es keine Roboter, sondern Klone. Mhm. Also wir können sicher auch über diesen Unterschied vielleicht sprechen, aber es ist von der Idee her schon sehr dieses, was du auch eingangs gesagt hast, Arbeit wird ersetzt und was macht das dann eigentlich mit unserem Verhältnis zu diesen Wesen, die aussehen wie Menschen oder zumindest ähnlich aussehen wie Menschen, aber die so scheinbar nur für einen bestimmten Zweck da sind und sonst eigentlich auch keine Rechte oder Würde oder irgendeine Form von Empathie erzeugen sollten. So, also das kommt schon bei diesen aus den 1920er Jahren, diesem Stück vor, wo der Roboter so geprägt wurde. Und das ist irgendwie auch so ein Thema, das sich durch all diese Geschichten so ein Stück weit durchzieht. So nicht nur, was macht das mit den Maschinen und vielleicht in unserem Fall heute Klonen, sondern auch, was macht das mit...
1: Mit unserem Moralverständnis.
0: Genau, ja.
1: Sollen wir mal einen Auszug lesen aus dieser Geschichte?
0: Das wäre ideal. Leg du mal los.
1: Ich fange mal an mit dem ersten Absatz. Enric sah dem ins Wasser tauchenden Käfig nach. Er hasste diesen Moment, vom ersten Tag an, seitdem er auf dem Bergungsschiff arbeitete. Diesen Moment, in dem der Käfig mit den Arbeitsklonen ins Wasser sank, die Gestalten aufrecht und regellos nebeneinander, als mache es ihnen nichts aus, mit den Füßen an einen Käfigboden gefesselt zu sein, der sich unaufhaltsam ins Nass senkte. Bis er irgendwann den Meeresboden erreichte und die Klone sich ausklinken durften, um ihre Arbeit zu tun. Erst dann hatten sie Zugang zum Atemgerät. Man musste sehr wenig menschlich sein, dass einen so etwas nicht störte. Aber Klone waren ja auch keine Menschen. Trotzdem schnürte es Enric die Kehle zusammen, wenn er den abtauchenden Käfig sah. Jedes Mal.
0: Ja, das bringt uns so direkt in die Welt dieser Kurzgeschichte. Mhm. Joel Rosenberg, Wiederverwertung.
1: Genau, also er arbeitet auf dieser Unterwasserstation. Die Klone verrichten die Arbeiten, die die Menschen ja eigentlich nicht tun können, weil sie sterben würden. Mich hat das eigentlich zunächst, als ich das gelesen habe, auch so ein bisschen eben an Tiere erinnert, die gezüchtet werden, damit wir sie dann eben wiederverwerten können. Also gerade auch in der industriellen Produktion, die dann auch nur Kälber und Lämmer einige Monate lang leben, weil dann werden sie ohnehin schon verspeist. Also da habe ich schon ein paar Parallelen herausgelesen.
0: Ja, das stimmt. Auch so wie dieses Klonen, auch so als, gut, bei uns wären jetzt bis auf das missglückte oder also wissenschaftlich wahrscheinlich geglückte, aber so für weitere Zwecke missglückte Experiment, dass Dolly das Schaf war, das berühmteste Klontier vielleicht, das wir kennen. Aber dieses Klonen ist ja da überhaupt so ein Thema, weil dieses, übrigens heute ist Muttertag, also stimmt, ja. Irgendwie ist so dieses geboren werden oder nicht geboren werden das so ein Thema, auch in, würde ich sagen, in so, was so eine Tierethik vielleicht betrifft, also diese vielleicht auch sowas wie geboren werden soll da möglichst wenig vorkommen. Genau. Also es ist so fast wie so eine Idee von so Klonen im Sinne von einfach, es ist natürlich, das ist mir schon klar, dass es technisch keine Klone sind, aber so diese Idee von, es ist eigentlich genau, wie du sagst, sofort tötbares Leben, wenn es überhaupt als solches gedacht wird. Das ist auf jeden Fall was auch mit diesem, also überhaupt keine Bindungen zulassen, auch eben sowas wie Mutter-Kind-Bindungen, die gibt es einfach in diesem industriellen Fleischsystem nicht oder soll es nicht geben oder wir sollen zumindest auf keinen Fall davon erfahren, weil dann wird es irgendwie schwieriger für uns, das zu konsumieren.
1: Genau, deswegen wird das ja auch ferngehalten, also dieser Prozess.
0: Ja, ja. Es ist da auch in dem Absatz, den du gerade gelesen hast, schon dieser spannende Satz, man musste sehr wenig menschlich sein, dass einen so etwas nicht störte. Mhm. Und da, wenn man das so liest, weil man liest ja aus dieser Perspektive von Enric, der auf diesem Schiff arbeitet, dann denkt man zuallererst eigentlich an die Menschen, die sozusagen wenig menschlich oder die unmenschlich handeln. Und dann ist es aber Klone waren ja auch keine Menschen. Also man ist sich bei diesem Satz am Anfang nicht so ganz sicher, ist da jetzt Enric gemeint, der sich sehr wenig menschlich fühlt, weil er dazu sieht und ist halt so, naja, ist halt so, ist mein Job und sollte mich eigentlich auch nicht berühren. Oder ist seine Überlegung in Bezug auf die Klone, so, das stört die ja nicht.

0: Respekt.
1: Genau, und dem eben tatenlos zusieht.
0: Trotzdem schnürte es Enric die Kehle zusammen, wenn er dem abtauchenden Käfig zusah, jedes Mal. Das heißt, das passiert ständig. Das ist einfach sein Arbeitsalltag. Es ist ein Schiff, ein Bergungsschiff. Und sie bergen so, habe ich es richtig verstanden, so Schrott eigentlich, ja, oder? Der noch was wert ist.
1: Genau, aber Metall und dergleichen. Metall.
0: Also wir sind auch in einer Welt, die jetzt in keinster Weise, also ich meine, gut, mit Überfischung und so weiter, wäre auch das schwierig herzustellen, so eine Fischerromantik. Aber selbst das ist hier quasi verwehrt, weil wir sind auf einem Schiff, das aber schon so mit Schrott arbeitet, der aber noch was wert ist. Und diese Klone werden ständig auch dieser Gefahr ausgesetzt, um diesen Metallschrott zu bergen.
1: Sie sollen Materialien, die sie vom Meeresgrund heraufholen und an Recyclingzentren verkaufen, einsammeln. Also Metalle, Steine, Kunststoffe, Beton. Die alten Städte aus der Zeit vor dem Anstieg waren eine Fundgrube an Materialien. Wenn man es dann schaffte, sie zu finden und zu bergen. Das heißt, es geht auch um den Anstieg des Meeresspiegels und all diese Materialien sind eben unter Wasser. Darum können nur die Klone dort hinabtauchen. Sie waren Maschinen aus Fleisch und Blut, erzeugt für eine bestimmte Aufgabe, die sie mit bemerkenswerter Präzision und Effektivität verrichteten.
0: Das sehen wir auch wieder bei, weil du gesagt hast, sich es erinnert an Fleischproduktion oder überhaupt auch Nutztierhaltung und Erzeugung, muss man sagen. Also das ist, es ist eigentlich, macht es einen Unterschied, wenn wir das jetzt so lesen und es sind Roboter oder es sind in dem Fall gentechnisch wirklich produzierte Körper.
1: Und das ist ja auch spannend, also diese Frage, sind das Personen oder Ressourcen, die verwendet werden für diesen Zweck? Also man könnte jetzt marxistisch gesprochen sagen, die ultimative Entfremdung von der Arbeit, weil der Körper ist die Ware schon. Also der Körper ist bereits das Produkt. Mich hat es ja schon auch erinnert an Jeremy Bentham, den Philosophen, der im späten 18. Jahrhundert über dieses Prinzip des Utilitarismus geschrieben hat. Das heißt, wir lagern sozusagen das Leiden aus. Die Menschen müssen das nicht mehr machen und können das jetzt an diese Klone oder eben Roboter abgeben. Ja, weil da werden wir dann später noch zu einer Szene kommen, wo es genau um dieses Prinzip eigentlich geht. Ja, da gibt es dann einen Unfall auf dieser Station, einen Notfall und es muss überlegt werden, was tun sie?
0: Also der Utilitarismus wäre auch so dieses, es ist möglich, das aufzuwiegen, Elektroschrott versus einem, es ist ja schon ein Leben,
1: ja,
0: das aber nicht als ein solches wahrgenommen werden muss, sozusagen. Also dadurch, dass es Klone sind und hier heißt Maschinen aus Fleisch und Blut, ist das sozusagen kein Kriterium,
1: genau,
0: um es aufzuwiegen. Es geht wieder nur um, diese Klone kosten natürlich auch recht viel.
1: Genau, sie sind eben Maschinen, die kosten. Aber vielleicht kennen manche der Zuhörenden dieses Straßenbahnbeispiel. Mhm. Ja, also wenn eben ein Unfall passiert auf der Straße, eine Straßenbahn kollidiert mit einem Auto, was ist besser, das Auto zu opfern, wo vielleicht nur ein oder zwei Personen sitzen oder die Straßenbahn mit 30 Passagieren. Und laut diesem Prinzip würde man eben weniger Opfer in Kauf nehmen, um mehr zu retten. Und das ist ja genau das, was dann später passieren wird. Bei dem Unfall, der sich zuträgt, eine Klonmannschaft, also einige von diesen Arbeitenden, sind da unter Wasser irgendwie gefangen und kommen nicht zu diesem Atemgerät. Und sie wollen dann eben jemanden schicken, der sie retten soll. Natürlich einen Klon. Aber wie wird dieser ausgewählt? Nach welchen Kriterien? Und da ist Enric jetzt vor dieser vor diesem moralischen Dilemma, wie damit umzugehen ist mit diesem Unfall.

0: Ja, absolut. Wir werden da gleich noch mehr dazu sprechen. Wenn ihr mitsprechen wollt, könnt ihr das machen. Und zwar, indem ihr direkt hier bei uns anruft. Keine Sorge, es läutet nicht das Telefon und ihr unterbrecht unser Gespräch. Es läutet die Lichtglocke und wir können ganz sanft euch in die Sendung holen. Habt keine Skrupel, einfach durchzurufen unter der Wiener Nummer 01 319 0999 33. Sollen wir vielleicht zwischendurch mal ein wenig Musik spielen?
1: Immer gerne.
0: Wir hatten noch ein Lied, das wollten, es ist jetzt, naja, also thematisch, es passt irgendwie immer gut. Wir hatten noch was in der Pipeline, was du bist ja dankenswerterweise schon öfter Science Fiction Book Club Gästin gewesen. Und wir hätten noch den Song von Nico namens 6040 im Programm. Was hältst du von dem?
1: Bin natürlich begeistert.

0: Nico 6040 bei diesem Science Fiction Book Club über die Kurzgeschichte Wiederverwertung von Joel Rosenberg. Wir lesen am Muttertag über eine Welt ohne Mütter, könnte man so sagen, in dieser Kurzgeschichte.
1: Ja, in der Geschichte passiert jetzt ein Notfall. Wir lesen da vielleicht wieder einen kleinen
0: Ja, sehr
1: Auszug.
0: schön.
1: Enric muss irgendwie mit dieser Situation zurechtkommen. Und dann fiel Enric FT5 irgendwas ein. Ich habe eine Idee, sagte er langsam. Es würde Polsa nicht gefallen und FT5 wahrscheinlich auch nicht. Wir schicken einen einzelnen Klon darunter. Wir geben ihm den Regulator. Er befreit seine Kollegen, schickt sie zum Atemgerät und dann zum Käfig. Wir holen sie alle hoch. Fertig. Polsas Blick durchbohrte ihn. Und woher sollen wir diesen Klon nehmen? Von unten, Enric deutete durch das Deck in Richtung Frachtraum. Da gibt es einen wachen Klon. Enric ignorierte den beißenden Unterton. Ja, und sie wollen ihm einen Regulator geben? Sie klang, als halte sie Enric für völlig übergeschnappt. Haben Sie eine bessere Idee? Enric klang aggressiver als gewünscht. Natürlich wusste er, dass das allen Vorschriften widersprach. Klone sollten nicht einzeln herumlaufen. Und sie durften niemals Zugriff auf einen Regulator haben. Kein Mensch wollte riskieren, dass eine Horde Klone ihm auf der Nase herumtanzte. Aber scheiß auf die Vorschriften, denen da unten ging die Luft aus. Und auch wenn es nur Klone waren, der Verlust einer gesamten Einheit wurde von der Nordallianz nicht verziehen. Wenn sie ihren Job machen wollten, brauchten sie die Arbeiter.
0: Oh, da haben wir gleich zwei weitere Elemente drinnen, die so, wenn man jetzt Science Fiction theoretisch sprechen würde, so weitere Teile dieses Novums sind. Also was diese Welt anders macht, sage ich jetzt mal, als unsere Welt. Es gibt Klone, die arbeiten und die haben erstens einen Regulator. Das heißt, irgendwie wird ihr Verhalten
1: Reguliert.
0: reguliert, also ja, es ist immer praktisch in der Science Fiction. Hier in der Kurzgeschichte, wie so oft, sind so Objekte sehr deskriptiv benannt. Also der Regulator reguliert die Klone. Genau, was ja auch tatsächlich in der echten Welt so ein bisschen so ist. Also diese Benennungen finde ich immer ganz gut. Und der Regulator, der die Klone reguliert, darf natürlich dann immer nur ein Mensch haben, weil der Klon darf auf keinen Fall selbstbestimmt sein. Das steckt da drinnen. Und die Nordallianz, das heißt, natürlich ist das jetzt nicht irgendwie, wie man sich vorstellen kann, ein gewerkschaftlich geführtes Unternehmen oder ein Familienunternehmen, Kleinbetrieb, der da Recyclingprodukte aus dem Meer birgt, sondern es ist natürlich eine riesige dystopisches Unternehmen, das nicht nur Klone, sondern auch die menschlichen Mitarbeiter komplett unter der Fuchtel hat. Also das kommt am Anfang auch so ein bisschen raus. Ich kann da gar nicht aufhören zu arbeiten. Also es ist so auch so
1: Aber
0: quasi
1: ich
0: so
1: weiß zu
0: eine,
1: viel.
0: ja, ich
1: Sie würden
0: weiß
1: mich
0: zu
1: umbringen.
0: viel, genau. Also es ist auch schon so ein Verhältnis, wo man weiß, das ist jetzt auch kein, sag ich jetzt mal, im positiven Sinn normales Arbeitsverhältnis, wie wir es uns in einer demokratisch-gewerkschaftlich engagierten Gesellschaft wünschen würden.
1: Genau, das
0: Da steckt da beides
1: Ausbeutungssystem,
0: drin.
1: dem unterliegt auch
0: Ausbeutungssystem.
1: Enric als Mensch.
0: Genau. Also es sind so irgendwie so Stufen und die Klone sind natürlich so ganz unten als tötbares Leben mit Maschinen gleichgesetzt. Oh, und genau, da ist jetzt so dieses Straßenbahnprinzip. Der eine Klon wird jetzt riskiert für die weiteren Klone, aber was das eigentliche Risiko auch ist, ist ihm den Regulator zu geben, diesen Klon. Und der hat irgendwie auch sowas wie einen Namen, könnte man sagen. FT5216 ist so seine Nummer, aber für Enric wird er ja immer mehr als das. Also schon FT5 irgendwas, du da, ist ja schon noch mehr ein Name als
1: Genau.
0: FT5216 als einfach nur eine
1: Er wird
0: Einschlichtnummer.
1: zum Individuum.
0: Das braucht es auch immer in diesem. Also es gibt so eine Situation auch, wo Enric FT5216, der eben wa nicht wach sein sollte, sondern in so einer Regenerationskammer oder so. Also sie sind ja wirklich sehr maschinell behandelt, auch dieser Klone, so sein sollte, und der ist dann nicht da. Und dann fällt ihm auf, weil er das erste Mal mit so einem Individuum und nicht mit dieser Klonmannschaft konfrontiert ist. Ah, der hat eine Narbe im Gesicht. Und wie er dann das nächste Mal die Klone sieht, die dann geborgen werden von FT5216, fällt ihm auf, die haben überall alle Narben. Nur das ist ihm vorher nie aufgefallen, weil er sie nie als Individuum gesehen hat.
1: Ja, auch eben auch spannend, ja. Also diese Idee, es ist einfach eine anonyme Masse, da brauche ich keine Gefühle entwickeln. Und sobald es sich verändert, kann er die Gefühle gar nicht mehr abstellen. Ja, es geht eben dann so weiter, dass er eigentlich ihn zum Retter seiner Kollegen macht, indem er ihm da mit dieser Aufgabe einteilt.
0: Ja, stimmt. Es ist jetzt nicht so ein, also es ist irgendwie schon heldenhaft dann so, aber für diesen Klon ist es halt ein weiterer Arbeitsauftrag erst einmal.
1: Also er realisiert wahrscheinlich auch gar nicht ganz genau, was da gerade passiert ist. Das ist eben auch so eine Frage. Haben diese Klone überhaupt dieselben, eben auch moralischen Bedenken oder nicht? Also in der Geschichte folgen sie ja einfach den Aufgaben, ohne nachzudenken, weil er reagiert sofort.
0: Er reagiert sofort und es dürfte ja auch so sein, dass sie, also kognitiv, ich würde es mir nicht so vorstellen, wie einfach Menschen, die sozusagen reguliert werden, sondern sie dürften ja auch so sozusagen Gendesign sein, dass, also wahrscheinlich haben die andere kognitive Fähigkeiten und wir sind wie so oft zu Anfang mal angehalten zu denken, die denken gar nicht oder die denken nur im Sinne von, ich muss A nach B tragen oder diesen Elektroschrott da bergen. Aber wie wir dann an eben, wie so oft, einem Individuum sehen, nämlich FT5216, haben die ja schon weitere Gedanken oder können auch in einem Dialog treten, der für Enric ja dann auch eigentlich überraschend ist, weil er gar nicht erwarten würde, dass ein Klon kognitiv das kann. So, also es steckt da schon in denen mehr drinnen immer als angenommen.
1: Genau, ja. Ja, sollen wir noch einen Ausschnitt lesen?
0: Gerne. Hast du was parat?
1: Naja, wollen wir das Ende vorwegnehmen oder offen lassen?
0: Gute Frage.
1: Eine schwierige Frage. Aber vielleicht können wir das...
0: Vielleicht so halb. Also ja, genau. Wir haben ja jetzt schon ein paar, also so diesen mega Spannungsmoment von der Bergungsszene, das ist was... so das Centerpiece der Kurzgeschichte, kann man sagen. Und auch das, was dann eben so diese Haltung auch der Leserin gegenüber diesen Klonen halt so sofort ins Wanken bringt.
1: Vielleicht können wir einen Teil der Rettungsaktion noch vortragen. Der Klon, zu dem sich FT5216 hinunterbeugte, hatte eine Beinverletzung. Auch er schwieg. Seine aufgerissenen Augen ruhten auf Enric, als der sein Messer aus der Tasche zog und den Overall aufschlitzte. Enric aktivierte das Medpack und drückte es auf die blutende Wunde. Es saugte sich fest und der Blutfluss ließ nach. Enric vermied den Blick des Verletzten und wandte sich dem Nächsten zu. Ich finde, das ist ein ganz spannender Absatz, weil es zeigt, er will jetzt nicht denen in die Augen schauen, weil er hat Angst, dass er dann plötzlich alle Klone als Personen einstuft oder wahrnimmt. Bis jetzt ist es zumindest nur dieser eine FT5, aber jetzt, da es diese Rettungsaktion, die sehr dramatisch ist, gegeben hat, ist es natürlich umso schwieriger, da so ganz gefühllos dieser Klonmasse gegenüberzutreten.
0: Ja, da geht es auch immer so um Hilfeleistung. Also ein Medpack auf einen Klon anzuwenden, ist schon mal so, es ist wirklich notwendig. Also darum haben die wohl auch so viele Narben, weil so alles, was in diesen Regenerationsboxen von selber so ein bisschen heilt und vielleicht wehtut, aber nicht so akut behandelt werden muss, um ihr Leben zu verlieren, das ja ist gleich Arbeitskraft zu verlieren. Da wird schon mal gar nichts gemacht. Und dann kommt sogar... Enric setzt sich dann dafür ein, dass ein Sanitäter gerufen wird. Und da sind dann alle so, wie jetzt für die Klone? Hä? Mhm. Also es ist schon diese Abstufung halt so sehr krass, so zwischen wer ist auch verzichtbar im Sinne von einem Überleben oder auch so Care im medizinischen Sinn. Wem steht das zu auf diesem Schiff?
1: Also die Rettungsaktion hat ja auch nur stattgefunden, weil sie ja diese arbeitenden Maschinen brauchen. Sonst hätten sie die ja einfach sterben lassen. Also da geht es auch wieder um diese Idee, dass eigentlich alles von diesem Industriekapitalismus bestimmt wird. Und es ist eigentlich eben kein Platz mehr für Individuen. Ich finde auch sehr spannend, was du ganz zu Beginn gesagt hast, Julia. Man könnte diese Geschichten auch einfach so quasi anhand von Stichworten, wo irgendeine Handlung vorgegeben ist, schreiben. So quasi, das wird von einer Maschine ausgespuckt. Aber genau das ist ja dann nicht das Spannende, sondern es geht ja genau darum, auch irgendwelche gelebten Erfahrungen zu verarbeiten in diesen Geschichten. Und ich habe natürlich, weil wir ja über Zukunftsvisionen sprechen, Utopien und auch vor allem Dystopien, auch diese Frage nach KI-Einsatz. Ja, also was geben wir ab? Weil da geht es ja schon um so eine eher eine bestimmte Tätigkeit. Aber wenn wir eben an Gedankenprozesse denken und so weiter und wie du sagst, künstlerisch-kreative Arbeit, dann werden wir ja zu diesen Hüllen, die irgendwie auch nur noch auf Knopfdruck irgendetwas abliefern und keine gelebten Erfahrungen mehr mitbringen.
0: Stimmt, das steckt da natürlich auch so drin, wann werden wir zu den Klonen. Also vielleicht nicht mehr, wenn es um unter Wasser, unter sehr hohem Wasserdruck irgendwie ein Metallding bergen. Ja, das wird wahrscheinlich uns nicht so wahnsinnig passieren, aber vielleicht werden wir in anderer Form, wird unsere auch kreative Arbeit ausgehöhlt.
1: Ja.
0: Maschinell. Also. Ja, stimmt.
1: Ein bisschen auch beängstigende Fragen, die Science Fiction immer wieder aufwirft, aber eben auch sehr aktuell. Sehen auch sehr viele Parallelen natürlich, weil ja so viele Jobs jetzt auch gestrichen werden und abgegeben werden. Da geht es natürlich um etwas, das ohne Maschinen ja nicht möglich wäre. Also auch wieder so Abhängigkeitsschemata, die entstehen. Wir brauchen die Maschinen, um zu leben. Wie gehen wir damit um?
0: Stimmt, ja. Ich würde sagen, wir haben noch eine knappe Viertelstunde Sendezeit. Es ist die letzte Chance anzurufen.
1: Ja, vielleicht habt ihr Ideen, Beiträge, Gedanken zu diesen Themen.
0: Die Nummer ist +431 319 099 33. Was ich noch spannend finde, auch an der Kurzgeschichte und eben auch so diese Idee des Klons. Ich habe mich gefragt, weil in der Kurzgeschichtenanthologie ist das unter dem Szenario Automatisierung. Mhm. Also vielleicht, um da noch ein bisschen Kontext zu geben, da gibt es so Karten, die haben wir uns auch kurz angeschaut.
1: Ja, Working Futures, a Scenario Planning Game about the Future of Work.
0: Und wenn ich es richtig im Kopf habe, das ist auch was aus diesem Projekt rausgekommen ist, sind diese Karten. Und wie so oft, also man darf sich das auch nicht so vorstellen, dass in so Zukunftsforschung die Szenarien auch nur so aus, wie eingangs gesagt, nur so aus Nummern und Zahlen so besteht, sondern das sind oft, natürlich ist das faktenbasiert, aber da in diesem faktenbasierten stecken auch sehr viele so Einschätzungen von Expertinnen drinnen. Also das sind auch, das wird in der Regel nicht so gemacht, okay, nur was wir ausrechnen können, also so wie Bevölkerungszahlen, Klimawandel, Statistiken, was weiß ich, wirtschaftliche Zahlen und so weiter, das spielt immer so eine Rolle. Aber schon auch, man fragt dann einfach auch Leute, die in einem bestimmten Feld einen sehr guten Überblick haben, zum Beispiel über Wirtschaft, über Sozialentwicklung, über diverse Dinge. Wie würdest du das einschätzen, wie sich das entwickelt? Und dann welche Beispiele hast du da dafür zum Beispiel? Und da wurden diese Karten erstellt, dann mit ebenso Experten so ein Spiel gespielt mit diesen Karten, wo dann Szenarios, also wirklich so Szenarios im Sinne von einfach so auf einer Seite, was ist die Situation, was sind die Rechnungen und so weiter, steht. Und daraufhin wurden wieder die Science-Fiction-Autorinnen gefragt, Kurzgeschichten zu schreiben. Also das finde ich irgendwie so ein interessantes, so ein so ein Schritt. Und wir haben hier in dieser Kurzgeschichtensammlung die Szenarios Automatisierung, Postwachstum, Abwärtsspirale, KI, Technokratie und dann einfach nur so noch mehr Szenarien, Punkti, Punkti, Punkti. Also das, was nirgendwo sonst reingepasst hat. Und wir sind jetzt im Szenario Automatisierung. Und wir haben einen Anruf. Den nehmen wir doch gleich auf Sendung. Sportliche letzten 10 Minuten. Hallo.
2: Hallo.
0: Hi, du bist im Science Fiction Book Club. Willkommen.
2: Ja. Hallo, ja.
0: Wow, mysteriös.
1: Ein mysteriöser Anruf. Aber vielleicht klappt es ja gleich nochmal.
0: Vielleicht klappt es gleich nochmal.
1: Genau, also du hast gerade gesagt, Stichwort Automatisierung. Ja. Wiederverwertung ist ja auch schon so ein Begriff. Ah ja, jetzt haben wir nochmal hoffentlich jetzt.
0: Hallo, noch Anruf. Ein Versuch.
2: Ja, hallo. Es hat wohl nicht so funktioniert. Ich habe gerade zugehört und ich fand es sehr spannend mit dem Thema der Krone und dann eben wieder der Rückgriff auf KI und diese Arbeit und so weiter. Und was ich ein sehr spannendes Thema finde, bei diesen ganzen Science-Fiction-Geschichten, wo KI als Protagonisten vorkommen oder Roboter und in einer Form, ist, dass Science-Fiction-Geschichten sich oft konzentrieren auf diesen Ghost in the Shell, also dass die Menschen, die Protagonisten oft zuerst davon ausgehen, dass wir es hier nur mit einer Maschine zu tun haben, nur mit einem, also eigentlich davon ausgehen, dass die das Gegenteil einer Anthropomorphisierung hier machen. Mhm. Das heißt, sie sind konfrontiert mit einem denkenden Ding und schreiben dem für mich eben das Gegenteil von Menschlichkeit zu und von einer Seele. Ja. Und was ich sehr interessant finde an der derzeitigen Entwicklung, ist, dass hier ja eigentlich die Entwicklung über genau das Gegenteil geht. Das heißt, man hat das eben hier mit letztendlich einer Maschinerie von Bleistiftung zu tun. Und die gesamte Menschheit ist sehr intensiv dabei, diese zu anthropomorphisieren und ihr sehr viel zuzuschreiben an Seelenhaftigkeit und an, sag ich jetzt einmal, Denkkraft, die möglicherweise gar nicht so unterstützbar ist von den tatsächlich dahinterliegenden Prozessen.
0: Ja.
2: Mhm. Und mich würde interessieren, mich würde tatsächlich interessieren, welche Science-Fiction-Geschichten hier auch schon in diese Richtung gehen das etwas ist, was noch gar nicht so angekommen ist.
0: Ja, ist spannend. Mhm. Mhm. Gute Frage. Tausend Dank für deinen Anruf.
2: Danke euch.
0: Ciao.
2: Ciao.
1: Ja.
0: Eine engagierte Anruferin aus, ich glaube, aus dem Transit direkt in den Science-Fiction-Book-Club geschaltet. Ja, sehr toll. Und mit einer sehr, sehr guten Frage, nämlich, also nur noch kurz zusammenfassend, falls es akustisch schwierig war. Wir reden über eine Kurzgeschichte und das gilt für ganz viele Science-Fictions, wo diese Anthropomorphisierung, wir uns die eigentlich wünschen, also wo die eigentlich notwendig ist, um zu sagen, hey, diese Klone, die kannst du nicht einfach wie eine Maschine behandeln, weil die schauen aus wie du, die haben eine ähnliche Biologie wie du. Also da sind wir auch ein bisschen wieder beim Tierthema, muss man sagen. Mhm. Und vielleicht wäre da etwas mehr Empathie notwendig, beziehungsweise macht das auch, egal ob das eine Maschine ist oder ein Klon, was mit dir selber, wenn du das so schlecht behandelst, etwas, das eigentlich sehr, sehr wirkt wie ein Mensch und eigentlich auch die gleichen... Ja. Es wirkt auf dich zurück und die Anruferin hat gefragt, insofern gibt es auch schon umgekehrt, wir anthropomorphisieren gerade so Data Systems, also KI und Co. Und gibt es da schon was auch Kritisches in der Science Fiction in Bezug auf so eine Anthropomorphisierung? Und das ist sehr interessant. Dystopien, wo das aber auch so sehr viel Handlungsmacht hat, aber dann eben wie ein Mensch behandelt wird und in der Dystopie, nämlich in der Gefahr, ist dann klar, ah, hoppla, ich kann mich da doch nicht auf ein menschliches Gegenüber verlassen. Aber sonst fällt mir dazu gar nicht so viel ein.
1: Ja, mir fallen auch eher andere Beispiele ein. Also ich musste jetzt auch an diese Serie Westworld denken, wo es da diesen Park gibt mit Klonen und die Leute dürfen da plötzlich Morde verüben und alle möglichen moralisch verwerflichen Dinge begehen. Und die werden ja auch zu diesem Zweck wieder erschaffen.
0: Stimmt, ja.
1: Aber, ja.
0: Stimmt, aber da ist es ja auch so, dass man, wie auch hier in Wiederverwertung, man das sofort, also da ist das Setup so, ui, wir haben noch einen Anruf. Hallo?
3: Hallo, hier ist Joel.
0: Oh, was für eine Ehre.
1: Ja, hallo.
3: Ich hatte leider hier technische Probleme und habe deshalb ganz viel verpasst. Ich musste es nachholen, aber ich dachte, ich krieg's ja beim besten Willen nicht hin, es nachzuholen. Genau, uns ist hier das Internet in der Wohnung kaputt gegangen.
0: Aber du bist in den letzten Minuten der Sendung noch eigentlich zu Gast als Anruf. Das ist toll.
3: Ja. Gibt es irgendwas, also ich weiß gar nicht, was ich da jetzt noch beitragen kann, aber...
0: Vielleicht könntest du ganz kurz erzählen, gab es ein bestimmtes Szenario, das du bekommen hast im Vorfeld von dieser Future Works Kurzgeschichtenprojekt oder wie war denn das so der Ablauf?
3: Wie ich dazu gekommen bin, diese Geschichte zu schreiben?
0: Ja, und was es da für eine Vorgabe gab vielleicht.
1: Und hast du dich für Automatisierung, also hast du dir das ausgesucht, dieses Thema, oder ist dir das zugeteilt worden?
3: Weder noch. Also es ist ja tatsächlich so, dass, wie soll man sagen, ich habe Etomi geschrieben, was übrigens, das habe ich jetzt eben noch gehört, ne? Dass es diese Frage gab von... Anthropomorphisierung, also Zuschreibung menschlicher Eigenschaften an KI-Systeme und es spielt eine große Rolle in meiner Etomi-Dilogie.
1: Mhm. Ah ja, dann haben wir schon ein gutes Thema. Beispiel für die Anruferin und, vorhin.
3: Genau, und ich hab so Spin-offs gemacht aus dieser Romanwelt und kam dann zu diesem Thema und habe dann gemerkt, da gibt es ein Spin-off, das zu dem Thema passt. Und in der Ausschreibung hieß es eben tatsächlich, also ich erinnere mich jetzt nicht mehr, wie genau die war, aber ne, das war eine offene Ausschreibung zu, wie könnte Arbeit in der Zukunft laufen und was könnte gut, was könnte schlecht laufen, fantasiert mal, so nach dem Motto. Und es war ganz offen. Und ich habe dann eben herausgefunden oder für mich gedacht, dass dieses Spin-off dazu passt. Und eben diese eine Figur, die, also aus deren Sicht es erzählt wird, die ist eine ganz kleine Nebenfigur in meiner Etomi-Dilogie.
0: Ah, toll. Mhm. Okay, verstehe. Super, also, dann haben wir auch gleich einen Literaturtipp, den ich ja immer erfrage am Ende der Sendung. Toll.
3: Ah, super. Ja, genau.
0: Ja, dann sage ich vielen Dank, dass du noch angerufen hast. Und du kannst die Sendung und... Alle können die Sendung in wenigen Tagen dann auch natürlich nachhören. Also vielleicht können wir uns dann nochmal austauschen, was du so denkst über das, was wir so dachten. Und die Sendung ist in jedem Fall nachhörbar dann im CBA-Archiv der Freien Radios. Und wir sind jetzt schon fast am Ende der Sendung. Daher danke ich dir sehr für deinen Anruf und vor allem für die tolle Kurzgeschichte, die wir heute besprechen durften.
3: Ja, vielen also Dank. Ich bedanke mich auch und bin echt so total so, genau, aber ich werde es nachhören und dann bin ich ganz, ganz neugierig, was ihr gesagt habt.
0: Super, dann bis bald und noch einen schönen Tag.
3: Tschüss. Ja, tschüss. Ciao.
0: Na bitte, auch noch Joel Rosenberg in der Sendung, großartig.
1: Wunderbar.
0: Den nächsten Book Club gibt es am 14. Juni. Mhm. Und Bis dahin freue ich mich auch immer wieder über Literaturtipps, die wir hier lesen können. Wie gesagt, vorzugsweise Kurzgeschichten, die man frei verfügbar auch finden kann, sodass wir die mit euch teilen können im Vorfeld. Super Science mit Science Fiction Book Club wird beworben auf meiner Webseite. Das ist ein bisschen peinlich, das sozusagen, aber es ist tatsächlich julia.grillmeier.at auf Instagram, falls ihr das seid. Und es gibt auch eine Telegram-Gruppe, wo man Infos dazu bekommt, unter anderem auch diese Links zu den Kurzgeschichten. Also die könnt ihr da auch finden und vielleicht habt ihr da Lust mitzulesen. Carola, vielen Dank, dass du mit mir im Studio warst.
1: Immer gerne.
0: Und ich würde sagen, wir gehen raus mit einem anderen Klassiker. Wir werden jetzt schon sportliche 1 Minute und 40 Sekunden vorher euch Tschüss sagen, weil nach uns ist auch eine Live-Sendung, nämlich Kikeriki. Und wir sind ja im Live-Radio-Studio, das heißt, wir müssen hier Plätze tauschen. Und darum werden wir denen ein bisschen mehr Zeit geben und jetzt mit Musik rausgehen. Was spielen wir?
1: Leonard Cohen, The Future.
0: Perfekt. Super Science Me.

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Einen wunderschönen Sonntag wünscht Randil Salze. Hier ist das Jazzcafé auf Radio Orange. Heute ist der 10. Mai 2026.

Das letzte Mal bereits hatte das Jazzcafé den Blues. Ich habe das schamlos ausgenutzt, um mehrere Versionen des Songs Am I Blue von Harry Axt und Grant A. Clark zu spielen. Ein Song aus den 1920er Jahren, bekannt durch frühe Musicalfilme in Hollywood. Tja, und heute geht's mit der Melancholie hier im Jazzcafé weiter, da ich mich leider vor kurzer Zeit von einem guten Freund verabschieden musste. Aber ich nehme das gleich zum Anlass, um mit der gepflegter, wundervollster Melancholie hier weiterzumachen. Und deswegen wird heute ein anderer Song im Mittelpunkt stehen. There Will Never Be Another You, ein Song aus dem Jahr 1942, geschrieben von Harry Warren und Mark Gordon. Und der wird heute in einigen Versionen zu hören sein.

Den Anfang machten Nat King Cole und Art Tatum mit einer fast schon zu zuckersüßen Interpretation von There Will Never Be Another You. Wir bewegen uns jetzt ein bisschen mehr in Richtung des Uptempo mit Count Basie und Sarah Vaughans Interpretation von There Will Never Be Another You.

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Weiter geht es mit unterschiedlichen Interpretationen des wunderbaren Songs There Will Never Be Another You. Nun kommen hier Shirley Bassey und Jackie Paris ans Wort.

Zuckersüß, abtempo und glamourös, diese Interpretationen des wunderbaren Songs There Will Never Be Another You, geschrieben von Harry Warren und Mac Gordon und zuallererst zu hören im 1942 verfilmten Musical Iceland, die hatten wir schon. Was also bleibt hier noch am hörenswerten Interpretationen aufzubieten? Da möchte ich ein letztes Trio an Stimmen mit ins Spiel bringen, mit ins Boot holen sozusagen. Ricky Lee Jones, Stacey Kent und Matilda Mann. Alle drei Sängerinnen, alle mit ganz wundervollen, fragilen, aber auch cremigen und wohligen Stimmen. Sie interpretieren diesen Song mit Zerbrechlichkeit, mit einer gewissen Schüchternheit, aber immer mit einer ganz, ganz großen und starken Virtuosität.

Das war's für heute vom Jazzcafé hier auf Radio Orange. Ich bin Randhild Salzer. Ich hoffe, Sie haben die letzte musikalische Stunde genossen. Ich wünsche all meinen Hörer und Hörerinnen einen entspannten und relaxten Sonntagnachmittag. Das nächste Jazzcafé gibt es in 2 Wochen.

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Schönen guten Tag, sehr geehrte Damen und Herren. Ich darf Sie herzlich begrüßen, live mit eurem Moderator Jeffrey. Herzlich willkommen. 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

Und heute ist natürlich Muttertag. Ich wünsche allen Muttern alles Gute, viel Gesundheit und viel Freude. Und heute besonders viel Blumen.

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Sehr geehrte Damen und Herren, sehr geehrte liebe Mütter, ich wünsche euch alles Gute für heute, für Muttertag. Bleibt mal gesund, Gott beschütze euch. Und jetzt spielen wir ein schönes Lied für euch.

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0: Thank you for joining Berggasse 8. Herzlich willkommen in der Berggasse 8. Es begrüßt Sie Peter Supp. Mit den beiden Einspielern haben Sie schon eine Menge über den Inhalt der heutigen Sendung erfahren. Begrüßt hat Sie unser heutiger Gast, Matt Bohm. Matt Bohm ist Autor, Podcaster und Videomacher mit Sitz in Seattle, USA, dessen Arbeit sich auf Popkultur und queere Geschichte konzentriert. Sein neuestes Buch »Hi Honey, I'm Homo« zeichnet die Entwicklung der LBG-IQ-Charaktere in amerikanischen Sitcoms nach. Hinter den Kulissen der beliebtesten Sitcoms des 20. Jahrhunderts braute sich nämlich eine Revolution zusammen. Jahrzehntelang entfaltete sich inmitten von Scheinwerferlicht, dem Gelächter des Studiopublikums und absurd großen Apartmentkulissen die wahre Geschichte der amerikanischen LGBTIQ-Befreiung vor den Augen von Millionen Zuschauern, die sich vor Lachen kaum halten konnten. Von extravaganten Verwandten in »Verliebt in eine Hexe« bis zu streng gehüteten Geheimnissen in »All in the Family«, von der Auseinandersetzung zwischen Sendern und Zensurbehörde um Soap bis zum Aktivismus hinter den Kulissen von Golden Girls. Vom Kulturkonflikt bei Ellen und der gemischten Resonanz auf Will und Grace bis zum Traumbau der Primetime in Modern Family, Hi Honey, I'm Homo. Erzählt nicht nur, wie subversive queere Community die amerikanische Sitcom von ihren Anfängen bis heute verändert hat, sondern auch, wie unsere Lieblings-Sitcoms Amerika verändert haben und weiterhin verändern. Gleich mehr dazu direkt von Matt Bohm.
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und einen schönen guten Abend an alle, die kein BKS verstehen. Die Sendung ist speziell für Gefangene in Wien und Umgebung. Mitmachen kann jeder. Ihr müsst nicht BKS sprechen oder schreiben oder irgendwas. Alles geht und wie das funktioniert, bitte Facebook-Gruppe Kaffee LG Grüße ins Gefängnis abonnieren. Dort steht alles mehrsprachig.

Mein liebster Samuel, ich weiß, es ist nicht immer leicht für dich, aber denk dran, nach der Erschwernis kommt die Erleichterung. Ich möchte nicht mehr streiten für unnötige Sachen. Ich weiß, du brauchst mich. Ich werde dich nicht gehen. Na, ich werde nicht gehen. Mach dir keine Sorgen. Wahrscheinlich auch nicht gehen lassen, ha? Pass auf dich auf. Denke, ich warte auf dich und ich liebe dich über alles. Deine Donna. Ja, komm, schon, kaže Niro. Erstmal wasch.

0: 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Wollimte!
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1: Hallo, mein Lieberling. Schade, dass wir uns heute nicht sehen konnten. Ich liebe dich unglaublich und wünsche euch allen einen schönen Abend. Ich bin heute bei dem Lauf fast 8 Kilometer gelaufen. Ich war richtig schnell. Liebe Grüße auch an Dominik, David und Slatschan. Versteckt eure Räder, versteckt eure Frauen. René ist in town. Bussis, Ben. Ich liebe dich.
0: Ich kann bitte spielen für Ben. Nur 2 von...

Kaže, die Nachricht geht an mein Liebi Sebastian Begovic. Du bist der beste und schönste Mann. Alles, was man sich wünschen kann. Auch wenn du im Gefängnis bist und leider nicht bei mir sein kannst, gibst du mir so viel Liebe und Kraft. Dafür werde ich dir immer dankbar sein. Du hast nur das Beste verdient und ich hoffe, du siehst endlich, wie wertvoll du bist und dass du etwas Schöneres oder Schönes aus deinem Leben machen kannst. Deine schöne Seele ist für Größeres bestimmt und du könntest so viel schaffen bzw. erreichen, wenn du den richtigen Weg findest. Du bist ein Löwe, mein Löwe, ich liebe dich, werde dich immer lieben, weil du dich weiß ich wieder, was Liebe überhaupt bedeutet. Ich schicke dir viel Energie und Liebe, fühl dich fest umarmt, dein Melek Sinha.

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1: Hallo, diese Nachricht ist für Manolo von Sana Siva. Bleib stark, denk positiv, fokussiere dich aufs Danach. Alles wird gut werden, du bist nicht alleine, wir warten zu Hause auf dich. Robert, danke dir für diese Möglichkeit, du hast den größten Respekt verdient. Ciao.

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2: Hi, mein Schatz, ich liebe dich über alles. Ich hoffe, dir geht es gut. Noch ein bisschen, dann hast du es geschafft. Du fehlst mir sehr. Aber ich und du durch die ganze Welt, so wie du es mir jeden Tag sagst. Ich freue mich schon, dafür deine Stimme zu hören. Am Mittwoch endlich freue ich mich, dich zu besuchen. Ich liebe dich über alles. Ich wünsche dir noch eine wunderschöne Nacht. Deine Frau liebt dich über alles. Ich und du durch die ganze Welt. Gute Nacht.
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0: Immer Morgen Ordnung.
1: Gute Nacht, mein Schatz. Ich liebe dich über alles. Bleib stark, so wie du bist. Ich freue mich schon morgen, deine Stimme zu hören, wenn du anrufst. Ich liebe dich über alles. Ich und du durch die ganze Welt. Bald haben wir es geschafft. Du bist der stärkste und der beste Mann auf der ganzen Welt. 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
1: Alo, Savot, ich mein Mann, grüßen.
0: Bitte sehr.
1: Hi, mein Schatz, ich hoffe, dir geht es gut. Ich wünsche dir eine wunderschöne Nacht. Ich liebe dich über alles. Ich freue mich schon morgen, deine Stimme zu hören. Gute Nacht. Dankeschön.
0: Danke sehr. Ciao, ciao. 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